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2: Katy Perry, Watch It Burn.

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3: Mit Hannes Harp, guten Morgen. Nach dem Erdrutschsieg der AfD im deutschen Bundesland Sachsen-Anhalt vor 2 Wochen wird es heute nochmal spannend. Berlin und Mecklenburg-Vorpommern wählen ebenfalls einen neuen Landtag. Die Umfragen sagen der Kanzlerpartei CDU vor allem in Mecklenburg-Vorpommern ein Debakel voraus. Sie steht dort bei 6%. Am stärksten dürften Sozialdemokraten und AfD sein. In Berlin hat die Linke in den Prognosen stark zugelegt und liegt dort etwa gleich auf mit der CDU. Und somit wird Berlin auch so etwas wie eine Entscheidungswahl für Kanzler Friedrich Merz, den viele in der CDU für das schlechte Abschneiden bislang verantwortlich machen. Heute soll es einen großen Wehrdienstgipfel zwischen der Regierung und der Opposition geben. Ab 1. Jänner soll ja die Wehrdienstreform gelten, aber noch fehlt es an den nötigen Stimmen dafür. Um die Reform abzuschließen, braucht die Regierung eine Zweidrittelmehrheit, also die Stimmen entweder von den Grünen oder der FPÖ, und die Zeit dafür drängt. Aktuell macht eine neue Betrugsmasche die Runde. Cyberkriminelle verschicken E-Mails, die aussehen, als seien es automatische Transkripte von Voicemails. Um die Mitschrift abrufen zu können, wird man auf eine gefälschte Anmeldeseite gelockt, auf der man dann seine Microsoft-Zugangsdaten eingeben soll, auf die es die Betrüger am Ende abgesehen haben. In der Fußball-Bundesliga hat die Wiener Austria gegen den GRK einen Punkt gerettet. Die Wiener sind in der Partie 2-mal in Rückstand geraten. Am Ende ist das Spiel 2:2 unentschieden ausgegangen. Davor hat die Austria Lustenau im Vorarlberg-Duell gegen Altach mit 2:0 gewonnen. Altach bleibt damit Tabellenschlusslicht und hält weiter bei nur 3 Punkten.
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0: Und jetzt die aktuelle von
1: Tiffany Harris, Vertigo.
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9: Mit Hannes Harp. Guten Morgen. 2 Wochen nach dem Erdrutschsieg der AfD im deutschen Bundesland Sachsen-Anhalt gibt es heute in Berlin und Mecklenburg-Vorpommern die nächsten Landtagswahlen. Dabei dürfen erstmals auch Jugendliche ab 16 ihre Stimme abgeben. Und diese jungen Wähler könnten da heute eine entscheidende Rolle spielen, sagt Politikwissenschaftlerin Sabine Aschur gegenüber NTV.
10: Die Parteien liegen teilweise so dicht beieinander, dass diese Gruppe tatsächlich auch Einfluss auf den Wahlausgang haben könnte. Also dass sie so etwas wie das Zünglein an der Waage vielleicht doch am Ende sind.
9: Vor allem für Kanzler Friedrich Merz geht es bei diesen Wahlen um viel, unter Umständen sogar um sein Amt, sollte die CDU in Berlin den Bürgermeisterposten verlieren. In Russland sind die Menschen heute nochmal aufgerufen, wählen zu gehen. Da geht heute die 3-tägige Parlamentswahl zu Ende. Auch in den russisch kontrollierten Teilen der Ukraine wird erstmals abgestimmt. Das letzte Wahllokal macht in Kaliningrad an der Ostsee heute zu. Erste Ergebnisse soll es dann gegen 20 Uhr geben. Der Sieg von Kremlchef Putins Partei gilt als sicher. Aktuell macht eine neue Betrugsmasche die Runde. Cyberkriminelle verschicken E-Mails, die aussehen, als seien es automatische Transkripte von Voicemails. Um die Mitschrift abrufen zu können, wird man auf eine gefälschte Anmeldeseite gelockt, auf der man dann seine Microsoft-Zugangsdaten eingeben soll, auf die es die Betrüger am Ende abgesehen haben. Welches Design sollen die neuen Euro-Banknoten bekommen? Darüber kann jeder noch bis morgen mitbestimmen. Zur Auswahl stehen verschiedene Vogelarten oder auch die Köpfe berühmter Menschen. Bis die neuen Scheine dann aber in Umlauf sind, dürfte es noch einige Jahre dauern.
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1: Hoffentlich habt ihr ganz entspannt den Sonntag. Der Sonntag für Tiroler in China, wahrscheinlich schon ein bisschen aufgeregt. 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
1: Fafka meets Future. Mit einem vielfältigen Ausstellerangebot, dem Fafka Future Feast und künstlicher Intelligenz zum Anfassen. Noch bis Dienstag auf der Messe Innsbruck. Das Programm im Detail gibt's auf fafka.at. Live mit Nant in Elmau. Ein gemütlicher Spätsommerabend mit Live-Musik, regionalen Verkaufsständen sowie einem kleinen Speisen- und Getränkeangebot. Kommenden Mittwoch ab 18.30 Uhr mit den Bohemiacs beim Elmauer Musikpavillon. Der Eintritt ist frei. Autofans, aufgepasst! Auf der Festung Kufstein finden am kommenden Samstag die Autofestspiele statt. Über 100 Autos von 25 Marken gibt's da zu entdecken von 10:30 bis 16:30. Auch für die Kids ist was geboten, der Eintritt ist frei. Und Chantic im Komma in Wörgl. Kommenden Samstag gibt's Dialektpop mit Herz, wie die Tiroler Band Chantic so schön sagt, ab 20 Uhr. Karten gibt's auf komma.at.
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15: Das Tirolwetter bei Live-Radio mit Andi Leicht. Das wird ein freundlicher Sonntag heute, ist es ja auch jetzt schon. Dünne Wolken können die Sonne zwar immer mal wieder ein bisschen ausbremsen, ansonsten bleibt die aber harmlos. Regen dürft heute kein Thema sein. Dazu noch einmal spätsommerliche Temperaturen heute von bis zu 25 Grad. Der Start in den Tag ist jetzt aber noch recht frisch bei 7 Grad in Siljan, 10 Grad in Landeck und in Fügen und Innsbruck sind es 12 Grad. Die Live-Radio-Vorschau, es geht in den nächsten Tagen generell freundlich weiter. Dazu gibt es Temperaturen von bis zu 21 Grad. Morgen Montag können zum Start in die neue Woche aber noch ein paar Wolken mit dabei sein. Im Außerfern und im Unterland kann es da in der ersten Tageshälfte auch noch vereinzelt regnen. Im Laufe des Tages sollte die Sonne dann aber immer besser durchkommen.
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15: Es ist 5:08.
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18: Mit Hannes Harp. Guten Morgen. Heute wählen in Deutschland Berlin und Mecklenburg-Vorpommern. Die beiden Landtagswahlen gelten indirekt als Schicksalswahl für den deutschen Kanzler Friedrich Merz. Fallen die Ergebnisse für seine Partei, die CDU, so schlecht aus wie vor 2 Wochen in Sachsen-Anhalt, dürfte es eng für ihn werden. Obwohl es bei der Wahl um Landespolitik geht, spielt der Bund hier eine große Rolle, sagt Politikwissenschaftler Stefan Marschall von der Uni Düsseldorf, dem Sender Phoenix.
19: Naja, Bundespolitik spielt immer in Landtagswahlen hinein. Das haben wir nicht nur in Sachsen-Anhalt gesehen, wo das natürlich sehr auf den Punkt gebracht war, sondern wir sehen das immer. Aber dennoch, wenn man die Bürgerinnen und Bürger fragt, auch in den Umfragen sehen wir das immer wieder, dann sagen sie, für sie ist Landespolitik wichtiger. Allerdings muss man natürlich auch fragen, was kann das Land überhaupt noch gestalten? Und sind nicht viele Entscheidungen, die im Land getroffen werden, auch Entscheidungen, die gemeinsam mit dem Bund getroffen werden müssen?
18: In Mecklenburg-Vorpommern könnte die CDU aus dem Landtag fliegen. In Berlin dürfte es ein Kopf-an-Kopf-Rennen mit der Linken geben, zeigen die letzten Umfragen. Aus dem Iran kommen offenbar Signale für ein Ende des Kriegs mit den USA. Das hat der Nachrichtensender Al Jazeera erfragt. Der Krieg soll an allen Fronten beendet werden. Das eingefrorene iranische Vermögen soll wieder frei werden. Die USA sollen ihre Seeblockade aufgeben. Der Iran wiederum will die Straße von Hormuz freimachen und auf Maut verzichten. Teheran wartet nun auf eine Antwort von US-Präsident Trump. In Salzburg nimmt Landeshauptfrau-Stellvertreter Stefan Schnöll von der ÖVP den Hut. Er verlässt die Politik, schreibt die Volkspartei am Abend. Schnöll soll in die Privatwirtschaft wechseln. Er war lange als Nachfolger des früheren Salzburger Landeshauptmanns Haslauer gehandelt worden. Den Zuschlag hat am Ende dann aber Caroline Edtstadler bekommen. Wer Schnöll nachfolgt, will die ÖVP in den nächsten Tagen entscheiden. Zwei Männer aus Deutschland sind im Pariser Louvre-Museum festgenommen worden, weil sie zum Spaß Bilder mit Klebeband in der Nähe der Mona Lisa von Leonardo da Vinci an die Wand geklebt haben. Wachleute im Museum fanden die Aktion gar nicht lustig und haben die Polizei geholt. Die Mona Lisa blieb unversehrt.
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15: Alles im grünen Bereich jetzt am Sonntag in der Früh. Falls ihr was entdeckt, bitte gerne melden. 0512 20 80 85.
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13: Das Tirolwetter bei Live-Radio mit Andi Leich. Guten Morgen am Sonntag. Das wird ein freundlicher, spätsommerlicher Sonntag mit viel Sonne und bis zu 25 Grad. Dünne Wolken können der Sonne zwar immer wieder ein bisschen in die Quere kommen, ansonsten bleiben die aber harmlos. Jetzt in der Früh ist es vielerorts noch frisch. Wir messen in Haiming 8 Grad, in Lienz und Alpach 10 Grad und in Innsbruck sind es 11 Grad. Die Live-Radio-Vorschau, auch die nächsten Tage werden alles in allem freundlich. Morgen in der Früh kann es speziell im Außerfern und im Unterland noch bewölkt sein mit vereinzelten Regenschauern. Die Sonne dürfte dann aber im Laufe des Tages immer besser durchkommen. Dazu gibt es Höchstwerte um die 21 Grad.
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13: Soweit läuft's. Staus und Blitzer bitte melden unter 0512 20 80 85. Danke und gute Fahrt.
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13: Das Tirolwetter bei Live Radio mit Andi Laich an einem freundlichen Sonntag. Heute gibt's viel Sonne und bis zu 25 Grad. Also nochmal spätsommerlich. Stellenweise können zwar dünne Wolken der Sonne in die Quere kommen, die bleiben ansonsten aber harmlos. Aktuell messen wir in Silian 8 Grad, in Neustift und Kössen 9 Grad, in Innsbruck knapp 12 Grad. Wie gesagt, bis ab 25 können sich heute ausgehen. Die Live Radio Vorschau. Auch die neue Woche bringt freundliches Wetter. In den nächsten Tagen gibt's einen Sonne-Wolken-Mix und Höchstwerte um die 21 Grad. Morgen sind in der ersten Tageshälfte zwar noch mehr Wolken mit dabei, speziell im Außerfern und im Unterland können auch vereinzelt Regenschauer mit dabei sein. Die Sonne kommt dann aber nach und nach immer besser durch. Es ist gleich 8:55.
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14: Mit Hannes Haab. Getränke in Mehrwegflaschen verkaufen sich in Österreich nach wie vor zu wenig. Das zeigt ein neuer Bericht aus dem Umweltministerium. Rund 22% der verkauften Getränke waren im Vorjahr in Mehrwegflaschen abgefüllt. Für die gesteckten Ziele ist das noch immer zu wenig. Martina Steidl.
15: 25% Mehrweganteil steht als Ziel im Abfallwirtschaftsgesetz. Damit haben im Vorjahr gut 3% gefehlt, obwohl sich Mehrwegflaschen grundsätzlich etwas besser verkauft haben. Der größte Anteil beim Mehrweg fällt auf Bier. Fast 2/3 aller Biere, die in Österreich verkauft werden, sind in Mehrwegglasflaschen abgefüllt. Milch und Wasser hatten einen Mehrweganteil von rund 11%. Gerade bei Limonaden gibt es noch das größte Potenzial für Mehrweg. Jedes dritte Getränk am Kassazettel der Menschen ist ein Kracherl, aber nicht einmal 4% davon sind Mehrwegflaschen.
14: Bis in 4 Jahren soll die Mehrwegquote bei Getränken auf 30% steigen. Heute wählen in Deutschland Berlin und Mecklenburg-Vorpommern. Die beiden Landtagswahlen gelten indirekt als Schicksalswahl für den deutschen Kanzler Friedrich Merz. Fallen die Ergebnisse für seine Partei, die CDU, so schlecht aus wie vor 2 Wochen in Sachsen-Anhalt, dürfte es eng für ihn werden. In Mecklenburg-Vorpommern könnte die CDU aus dem Landtag fliegen. In Berlin dürfte es ein Kopf-an-Kopf-Rennen mit der Linken geben, zeigen die letzten Umfragen. In Russland gehen heute die 3-tägigen Parlamentswahlen zu Ende. Ein Sieg der regierenden Kreml-Partei Geeintes Russland gilt als sicher, war doch auch keine einzige Oppositionspartei zugelassen. Moskau hat der Ukraine vorgeworfen, die Wahlen durch massive Drohnenangriffe zu stören. Bis in die Morgenstunden sollen fast 200 Drohnen abgefangen worden sein. Formen und Gegenstände zu erkennen, ist für uns Menschen eine leichte Übung. Künstliche Intelligenz hat dabei noch große Probleme. Das hat ein internationales Forscherteam nun mit über 200 KI-Modellen getestet. Moderne Bilderkennungsprogramme schneiden beim Erfassen von Formen und Silhouetten demnach deutlich schlechter ab als wir Menschen.
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13: Ein paar Minuten mehr braucht ihr auf der A12 Interlautobahn am Grenzübergang Kufstein-Kiefersfelden. Da gibt es Stau bei der Ausreise nach Deutschland. 5 bis 10 Minuten plus wegen Überlastung. Ansonsten schaut's gut aus. Staus und Blitzer könnt ihr jederzeit melden unter 05 12 20 80 85.
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1: Hoffentlich habt ihr ganz entspannt den Sonntag. Der Sonntag für Tiroler in China, wahrscheinlich schon ein bisschen aufgeregt. Die Worldskills sind aktuell in Shanghai aktuell. Das sind die Berufsweltmeisterschaften. Also Tischler, Friseure und Co., die treten da gegeneinander an in einer Weltmeisterschaft und logisch sind da auch Tiroler dabei.
0: Die Besten überhaupt wahrscheinlich. 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
0: Das machen wir uns weiter, einen schönen Sonntag.
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12: Das Tirol weiter bei Live-Radio mit Andi Laich an einem freundlichen Sonntag. Dünne Wolken können die Sonne zwar immer wieder ein bisschen ausbremsen, ansonsten bleiben die aber harmlos. Der freundliche Eindruck überwiegt heute. Dazu gibt es auch nochmal spätsommerliche Temperaturen von bis zu 25 Grad. Aktuell zum Teil noch frisch in St. Anton am Arlberg bei 7 Grad, in Söll sind es 8 Grad, in Virgen 10 und in Innsbruck schon knapp 12 Grad. Die Live-Radio-Vorschau, es geht in den nächsten Tagen generell freundlich weiter. Dazu gibt es Temperaturen von bis zu 21 Grad. Morgen am Montag können zum Start in die Woche aber noch ein paar Wolken mit dabei sein. Speziell im Außerfern und im Unterland kann es in der ersten Tageshälfte noch vereinzelt regnen. Im Laufe des Tages sollte die Sonne dann aber auch da immer besser durchkommen.
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12: Vorsicht auf der A12 Inntal-Autobahn Innsbruck Richtung Kufstein. Kurz vor der Ausfahrt Wörgl West steht laut Live-Radio-Verkehrsmeldern ein Auto mit Panne. Da ist noch dazu ein Baustellenbereich. Fahrt da bitte besonders vorsichtig. Und ebenfalls A12. Ein paar Minuten mehr braucht ihr am Grenzübergang Kufstein-Kiefersfelden. Da gibt es Stau bei der Ausreise nach Deutschland. Aktuell ein Plus von rund 10 Minuten. Und Vorsicht, die neuesten Blitzer für Tirol gibt es hier bei uns auf Live-Radio. Es blitzt in Innsbruck von der Autobahnabfahrt Innsbruck West kommen statt einwärts auf Höhe Wifi. Danke Martin für die Info. Staus und Blitzer könnt auch ihr jederzeit melden unter 0512 20 80 85. Danke und gute Fahrt.
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0: war knapp gestern. Die Eishockey-Saison läuft ja wieder und die Stimmen nach dem Spiel vom HC Tiber Ginzburg gibt es wie immer hier bei uns auf Live-Radio. Gestern leider knapp 4:5 verloren gegen die Vienna Capitals. Unser Phil Granbacher hat sich nach dem Spiel wieder umgehört.
1: Ja, wir suchen den Blick nach vorne. Zweites Heimspiel für die Innsbrucker Haie. Zweite Niederlage. Extrem knapp ist es gewesen. Vor mir steht Tom Mader mit doch ein wenig Verzweiflung im Gesicht. Tom, die Stimmung könnte besser sein.
2: Ja, natürlich. Wir haben uns einen anderen Saisonstart vorgestellt. Wir spielen gutes Eishockey, so ehrlich muss man sein, aber die Scheibe springt jetzt mal gerade überhaupt nicht für uns.
1: Es soll nicht sein, die Scheibe springt nicht für euch. Es hat auch die eine oder andere schwierige Schiedsrichterentscheidung gegeben. Auch da muss man aber sagen, ist Teil des Sports, egal Fußball, Eishockey, wo auch immer. Die Sache mit den Schiris ist einfach Teil des Sports.
2: Die Schiedsrichterentscheidungen können wir nicht beeinflussen. Das ist einfach so, wir müssen da durcharbeiten. Wir trainieren hart, wir arbeiten hart und das Blatt wird sich wenden.
1: Und da sind wir auch schon beim Blick nach vorne. Dann am Mittwoch geht es auswärts gegen Salzburg. Wie man so schön sagt, Krone richten, Kopf hoch und weiter geht's.
2: Ja, natürlich. Jedes Spiel startet bei 0-0. Mittwoch wird wieder ein hartes Spiel, aber jetzt spielt es hart in der Liga. Aber wir sind vorbereitet und werden wieder alles geben.

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10: Das Tirolwetter bei Live-Radio mit Andi Leicht. Das ist heute noch einmal ein freundlicher, spätsommerlicher Sonntag mit viel Sonne und bis zu 25 Grad. Dünne Wolken können der Sonne zwar immer wieder mal in die Quere kommen, ansonsten bleiben die aber harmlos. Die Temperaturen klettern jetzt auch langsam Grad für Grad nach oben. Wir messen in Imst 10 Grad, in Innsbruck und Kitzbühel 13 und in Lienz schon knapp 14 Grad. Die Live-Radio-Vorschau, auch die nächsten Tage werden alles in allem freundlich. Morgen in der Früh kann es zwar speziell im Außerfern und im Unterland noch bewölkt sein, auch mit vereinzelten Regenschauern. Die klingen dann aber ab. Die Sonne dürfte dann nach und nach immer besser durchkommen. Dann wird es wie gesagt freundlich. Dazu gibt es Höchstwerte um die 21 Grad.
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10: Es ist gleich 5 vor 10.
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12: Mit Hannes Harp. Wegen der Dürre fällt die Herbsternte teils noch schlechter aus als erwartet. Besonders betroffen viele Feldfrüchte wie Kartoffeln, Mais, Soja und Zuckerrüben, schätzt heute die Landwirtschaftskammer. Zumindest beim Getreide sieht es aber besser aus. Martina Steidl.
13: Bei Kartoffeln bricht der Ertrag wohl um 50-70% ein. Auch Zuckerrüben werden um die Hälfte weniger geerntet. Bei den Zuckerrüben ist der Vergleich mit dem Vorjahr relevant, weil die Agrana Zuckerfabrik im Machfeld im Frühjahr 2025 zugesperrt hat. Deswegen hat sich auch die Anbaufläche halbiert, die mit den Bauern vereinbart war. Ein deutliches Minus gibt es auch bei Mais oder Sojabohnen. Die Getreideernte fällt dagegen nicht so schlecht aus, wie noch Anfang August erwartet. Die Agrarmarkt Austria rechnet hier mit einem Minus von etwa 10%.
12: Die Weinernte dürfte heuer um ein Viertel niedriger ausfallen als im Langzeitschnitt. Bei den Äpfeln wird ein Drittel weniger erwartet als im Vorjahr. Die Schweizerinnen und Schweizer werden über den Bau neuer Atomkraftwerke abstimmen. Ein breites Bündnis hat dafür mehr als doppelt so viele Unterschriften gesammelt als nötig. Ab 50.000 Unterschriften muss über einen Gesetzesbeschluss abgestimmt werden. Für Atomkraft macht sich vor allem die rechtskonservative SVP stark. Zwei Regierungsparteien und die Grünen wollen dagegen mehr erneuerbare Energie. Die Abstimmung wird es frühestens im Februar geben. Im Rennen um den obersten Posten bei der UNO hat Chiles Ex-Präsidentin Bachelet ihre Kandidatur zurückgezogen. Sie ist bei einer Probeabstimmung für die Nachfolge von UNO-Generalsekretär Guterres am vorletzten Platz gelandet, sagen Insider im UN-Sicherheitsrat. Favoritin für die Nachfolge ist demnach Rebecca Grünspan aus Costa Rica. Nach wie vor werden bei uns zu wenige Getränke in Mehrwegflaschen verkauft. Das zeigt ein neuer Bericht aus dem Umweltministerium. Rund 22% der verkauften Getränke im Handel waren im Vorjahr in Mehrwegflaschen abgefüllt. Zwar etwas mehr, das festgelegte Ziel im Abfallwirtschaftsgesetz waren aber 25%. Der größte Anteil beim Mehrweg fällt auf Bier. Fast 2/3 aller Biere sind in Mehrwegflaschen abgefüllt.
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10: Wir schauen auf die A12 Interlautobahn Innsbruck, Fahrt Richtung Kufstein. Da gibt es 2 Staupunkte, einmal im Baustellenbereich zwischen Radfeld und Wörgl. Aktuell rund 10 Minuten plus wegen Überlastung und dann braucht es nochmal Geduld an der Grenze Kufstein-Kiefersfelden. Da dauert es 10 bis 15 Minuten länger wegen Überlastung bei der Ausreise nach Deutschland. Und noch ins Außerfern, B179 Fernpassstraße, immer wieder dichter Verkehr. Einen Staupunkt gibt es, Nassereit Richtung Reute, vom Fernsteinsee bis zum Fernpass. Da dauert es aktuell rund 10 Minuten länger. Staus und Blitzer bitte melden unter 05 12 20 80 85.
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12: Das Tirolwetter bei Live-Radio mit Andi Laich an einem freundlichen Sonntag. Heute ist auf jeden Fall Outdoor-Wetter. Es gibt viel Sonne und bis zu 25 Grad, also nochmal spätsommerlich. Stellenweise können dünne Wolken zwar der Sonne in die Quere kommen, die bleiben aber sonst harmlos. Aktuell messen wir in Siljan und Imst 11 Grad, in Kufstein 12 und in Innsbruck schon 13 Grad. Die Live-Radio-Vorschau, auch die neue Woche bringt freundliches Wetter. In den nächsten Tagen gibt es einen Sonne-Wolken-Mix und Höchstwerte um die 21 Grad. Morgen, es sind zwar in der ersten Tageshälfte noch mehr Wolken mit dabei, speziell im Außerfern und im Unterland können auch vereinzelt Regenschauer mit dabei sein. Die Regenschauer klingen dann aber ab und die Wolken lockern auf. Die Sonne kommt dann immer besser durch.
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12: Wir starten auf der A12 Interlautobahn Grenzübergang Kufstein-Kiefersfelden. Da gibt es noch immer Stau bei der Ausreise nach Deutschland. Aktuell 10 bis 15 Minuten plus. Ins Zillertal B169 Zillertalstraße. Da gibt es talauswärts Stau wegen Überlastung. Einen Staupunkt gibt es in Ramsau. Da dauert es 5 bis 10 Minuten länger. Und dann noch ab Uderns bis zum Brettfalltunnel immer wieder Stau. In Summe rund 20 Minuten plus. Und noch ins Außerfern B179 Fernpassstraße. Immer wieder dichter Verkehr auf der gesamten Strecke. Einen Staupunkt gibt es Nassereit Richtung Reute. Vom Fernsteinsee bis zum Fernpass, da dauert es 10 Minuten länger. Und Vorsicht, nicht zu schnell, die neuesten Blitzer für Tirol gibt es noch hier bei uns auf Live-Radio. Es blitzt in Innsbruck, Innsbruck Mitte, kurz nach der Autobahnabfahrt, Stadt einwärts, gegenüber vom Tivoli-Stadion. Danke Armin für die Info. Staus und Blitzer könnt ihr jederzeit melden unter 0512 20 80 85. Danke und gute Fahrt.
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1: Fafka meets Future. Mit einem vielfältigen Ausstellerangebot, dem Fafka Future Feast und künstlicher Intelligenz zum Anfassen. Noch bis Dienstag auf der Messe Innsbruck. Das Programm im Detail gibt's auf fafka.at. Live mit Nantes in Elmau. Ein gemütlicher Spätsommerabend mit Live-Musik, regionalen Verkaufsständen sowie einem kleinen Speisen- und Getränkeangebot. Kommenden Mittwoch ab 18.30 Uhr mit den Bohemiacs beim Elmauer Musikpavillon. Der Eintritt ist frei. Autofans, aufgepasst! Auf der Festung Kufstein finden am kommenden Samstag die Autofestspiele statt. Über 100 Autos von 25 Marken gibt's da zu entdecken von 10:30 bis 16:30. Auch für die Kids ist was geboten, der Eintritt ist frei. Und Chantic im Komma in Wörgl. Kommenden Samstag gibt's Dialektpop mit Herz, wie die Tiroler Band Chantic so schön sagt, ab 20 Uhr. Karten gibt's auf komma.at.
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13: Hier ist das Tirolwetter bei Live-Radio mit Andi Leicht. Das ist halt feines Wander- und Spazierwetter. Es bleibt stabil. Dünne Wolken können die Sonne zwar immer wieder ein bisschen ausbremsen. Ansonsten bleiben die aber harmlos. Der freundliche Eindruck überwiegt. Dazu gibt es auch nochmal spätsommerliche Temperaturen von bis zu 25 Grad. Aktuell messen wir in Haiming und Söll 15 Grad. In Lienz und in Innsbruck sind es schon knapp 17 Grad. Die Live-Radio-Vorschau. In den nächsten Tagen geht es auch generell freundlich weiter. Dazu gibt es Temperaturen um die 21 Grad. Morgen können zwar zum Start in die Woche noch ein paar Wolken mit dabei sein. Im Außerfern und im Unterland kann es speziell in der ersten Tageshälfte auch noch vereinzelt regnen. Im Laufe des Tages sollte dann die Sonne aber immer besser durchkommen. Es ist 5 vor 11.
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14: Mit Hannes Harp. Der Trend von weniger Asylanträgen setzt sich fort. Von Jänner bis August sind rund 6.500 Asylanträge gestellt worden. Das ist ein Rückgang um 45% im Vergleich zum Vorjahr. Hochgerechnet auf das Jahr dürfte das heuer erstmals in diesem Jahrtausend weniger als 10.000 Anträge gesamt geben. Das war zuletzt im Jahr 1997 der Fall, heißt es aus dem Innenministerium. Die meisten Anträge haben Menschen aus Syrien und Afghanistan gestellt. Der größte Teil betrifft hier geborene Kinder. Wegen der Dürre fällt die Herbsternte noch schlechter aus als erwartet. Bei Kartoffeln etwa bricht der Ertrag wohl um 50-70% ein. Auch Zuckerrüben werden um die Hälfte weniger geerntet, schätzt heute die Landwirtschaftskammer. Das bleibt langfristig nicht ohne Folgen, hat schon Kurt Weinberger von der Hagelversicherung bei der jüngsten Bilanz angekündigt.
15: Mit solchen Ertragsausfällen wird die Lebensmittelversorgungssicherheit in Österreich deutlich zurückgehen. Österreich wird noch mehr von Importen abhängig sein.
14: Ein deutliches Minus gibt es heuer auch bei Mais oder Sojabohnen. Die Getreideernte fällt dagegen nicht so schlecht aus wie noch im August erwartet. Zwei Iraner haben gestern wohl den Drachenwand-Klettersteig im Bezirk Vöcklabruck unterschätzt. Die beiden Männer sind nach mehreren Stunden bei der Grauen Platte, einer anspruchsvollen Stelle, in Panik geraten. Nachfolgende Kletterer haben erste Hilfe geleistet und die Rettung alarmiert. Ein Polizeihubschrauber hat die beiden dann aus der Drachenwand geborgen und ins Tal geflogen. Welches Design sollen die neuen Euro-Banknoten bekommen? Darüber kann jeder noch bis morgen mitbestimmen. Zur Auswahl stehen verschiedene Vogelarten oder auch die Köpfe berühmter Menschen. Bis die neuen Scheine dann aber in Umlauf sind, dürfte es noch einige Jahre dauern.
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13: Einiges los jetzt am Sonntagvormittag. Wir starten im Raum Innsbruck. Stau am Autobahnknoten vom Oberland kommend Richtung Innsbruck Süd. Da gibt es Stau bei der Einmündung von der A12 in die A13 Brenner Autobahn. Aktuell rund 10 Minuten plus. Weiter A12 Inntal-Autobahn im Unterland, Grenzübergang Kufstein-Kiefersfelden. Da staut sich's bei der Ausreise nach Deutschland. 10 bis 15 Minuten länger dauert's hier. B169 Zillertalstraße, talauswärts, ebenfalls Stau wegen Überlastung. Da gibt es einen Staupunkt bei Ramsau, hier braucht ihr 5 bis 10 Minuten länger. Und dann noch einmal Stau abfügen bis zum Brettfalltunnel. In Summe 20 bis 25 Minuten plus. Beim Brettfalltunnel werdet ihr blockweise abgefertigt. B177 Seefelder Straße, Stau in Richtung Seefeld am Zirler Berg von Zirl Ost bis zur Linzer Kurve, 5 bis 10 Minuten plus. Und zum Schluss noch ins Außerfern, B179 Fernpassstraße, immer wieder dichter Verkehr und Stau auf der gesamten Strecke. Nassereit Richtung Reute, da sind die größten Staupunkte zwischen dem Fernsteinsee und dem Fernpass und bei Heiterwang in Summe 20 bis 25 Minuten plus in Richtung Reute und in der Gegenrichtung Reute Richtung Nassereit. Da gibt es vor allem Stau von der Grenze Füssen bis Reute, da dauert es 10 bis 15 Minuten länger. Staus und Blitzer könnt ihr jederzeit melden unter 05 12 20 80 85.
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5: Das Tirolwetter bei Live-Radio mit Andi Leich. Es ist kurz vor 11:30. Feines Outdoor-Wetter heute. Das ist noch einmal ein freundlicher Spätsommersonntag mit viel Sonne und bis zu 25 Grad am Nachmittag. Die Temperaturen klettern jetzt immer weiter nach oben. Wir messen in St. Jakob in Defrecken knapp 14 Grad, in Reute und Meierhofen 15 und in Innsbruck sind es schon 17 Grad. Die Live-Radio-Vorschau, auch die nächsten Tage werden alles in allem freundlich. Morgen in der Früh kann es zwar speziell im Außerfern und im Unterland noch bewölkt sein, auch mit vereinzelten Regenschauern. Die Sonne dürfte dann aber nach und nach immer besser durchkommen. Dazu gibt es Höchstwerte um die 21 Grad.
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5: So, einiges los jetzt am Sonntag. Wir starten im Raum Innsbruck. Da gibt es Stau am Autobahnknoten bei der Anschlussstelle Innsbruck Süd in Fahrtrichtung Brenner. Es staut sich da von der A13 Brenner Autobahn zurück auf die A12, sowohl vom Oberland als auch vom Unterland kommend. Aktuell in dem Bereich rund 10 bis 15 Minuten plus. Dann gibt es einen weiteren Staupunkt ein paar Kilometer weiter. A13 Brenner Autobahn Innsbruck Richtung Brenner auf Höhe Patsch. Auch da kommen nochmal 10 bis 15 Minuten dazu. In die Gegenrichtung Brenner Richtung Innsbruck, Stau zwischen Patsch und Innsbruck Süd, ebenfalls 10 Minuten Zeitverlust. A12 Inntalautobahn Grenzübergang Kufstein-Kiefersfelden, langer Stau bei der Ausreise nach Deutschland, da dauert es aktuell eine halbe Stunde länger, es staut sich da zurück bis Kufstein Süd. Bei 169 Zittertalstraße talauswärts gibt es Stau wegen Überlastung, einen Staupunkt gibt es da in Ramsau, da dauert es 5 bis 10 Minuten länger und dann noch etwas mehr Geduld ab Fügen bis zum Brettfalltunnel, da gibt es in Summe ein Plus von 20 bis 25 Minuten, ihr werdet beim Brettfalltunnel blockweise abgefertigt. Bei 177 Seefelder Straße, Stau in Richtung Seefeld am Zirler Berg von Zirl Ost bis zur Linzer Kurve, 5 bis 10 Minuten plus. Und noch ins Außerfern, auch da einiges los. Bei 179 Fernpassstraße, immer wieder dichter Verkehr und Stau auf der gesamten Strecke. Nassereit Richtung Reute, da sind die größten Staupunkte bei Nassereit, Heiterwang und vor dem Grenztunnel Füssen. In Summe dauert es da auf der ganzen Strecke Richtung Norden 40 Minuten länger. Und in der Gegenrichtung Reute Richtung Nassereit, Stau vorm Grenzübergang Füssen bis Reute, da dauert es 10 bis 15 Minuten. Länger. Wenn ihr noch was entdeckt, Staus und Blitzer bitte melden unter 0512 20 80 85. Danke und gute Fahrt.
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9: Das Tirolwetter bei Live-Radio mit Andi Laich. Mahlzeit am Sonntag, richtig feines Outdoor-Wetter heute. Es gibt auch am Nachmittag viel Sonne und bis zu 25 Grad. Es ist also noch einmal spätsommerlich. Stellenweise kommen dünne Wolken der Sonne zwar ein bisschen in die Quere, die bleiben ansonsten aber harmlos. Aktuell messen wir in Kirchdorf und Galtür 17 Grad, in Innsbruck 18 und in Lienz sind es schon 19 Grad. Die Live-Radio-Vorschau, auch die neue Woche, bringt generell freundliches Wetter. In den nächsten Tagen gibt es einen Sonne-Wolken-Mix und Höchstwerte um die 21 Grad. Morgen der Start noch ein bisschen holprig, da sind in der ersten Tageshälfte noch mehr Wolken mit dabei. Speziell im Außerfern und im Unterland können auch vereinzelt Regenschauer mit dabei sein. Die Sonne kommt dann aber im Laufe des Tages immer besser durch.
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9: Es ist 5 vor 12.
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15: Mit Hannes Harp. 2 Wochen nach dem Erdrutschsieg der AfD bei der Landtagswahl in Sachsen-Anhalt wird heute in 2 weiteren deutschen Bundesländern gewählt. In Berlin und Mecklenburg-Vorpommern. Dort liefern sich AfD und SPD ein Duell. Ministerpräsidentin Martina Schwesig möchte weitermachen und ist als Frau gegen Blau in den Wahlkampf gezogen.
16: Wir wollen stärkste Kraft werden, weil es nicht egal ist, ob eine rechtspopulistische und in Teilen extremistische Partei hier stärkste Kraft wird, die Wahl gewinnt und auch den Ministerpräsidenten stellen kann.
15: In Berlin liefern sich die CDU und die Linke ein Kopf-an-Kopf-Rennen. Auch hier werden der Kanzlerpartei CDU-Verluste in den Umfragen vorhergesagt. Der Trend von weniger Asylanträgen setzt sich fort. Von Jänner bis August sind rund 6.500 Asylanträge gestellt worden. Das ist ein Rückgang um 45% im Vergleich zum Vorjahr. Hochgerechnet auf das Jahr dürfte es heuer also erstmals in diesem Jahr 1.000 weniger als 10.000 Anträge geben. Das war zuletzt 1997 der Fall, heißt es aus dem Innenministerium. Die meisten Anträge haben Menschen aus Syrien und Afghanistan gestellt. Der größte Teil betrifft hier geborene Kinder. In einer spektakulären Aktion hat die Polizei in Ecuador 1,5 Tonnen Kokain sichergestellt. Die Beamten haben sich den Weg zum unterirdischen Versteck freigesprengt. Die Drogen sind in 55 Jutesäcken versteckt gewesen und hätten einen Straßenwert von umgerechnet über 55 Millionen Euro gehabt. 2 Männer aus Deutschland sind im Pariser Louvre-Museum festgenommen worden, weil sie zum Spaß Bilder mit Klebeband in der Nähe der Mona Lisa von Leonardo da Vinci an die Wand geklebt haben. Wachleute im Museum fanden die Aktion gar nicht lustig und haben die Polizei geholt. Die Mona Lisa blieb unversehrt.
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9: Viel los heute auf den Tiroler Hauptverkehrsrouten. Wir starten im Raum Innsbruck auf der A13 Brenner Autobahn. Da gibt es zwischen dem Knoten Innsbruck und Schönberg in beiden Richtungen Stau. Da dauert es jeweils gut 20 Minuten länger. In Fahrtrichtung Süden staut sich da auch von der A13 zurück auf die A12, sowohl vom Oberland als auch vom Unterland kommend. A12 Interlautobahn, Grenzübergang Kufstein-Kiefersfelden. Stau bei der Ausreise nach Deutschland hat aktuell ein Plus von rund 40 Minuten. Da staut sich zurück bis vor Kufstein Süd. Ins Außerfern B179 Fernpassstraße, immer wieder dicht Verkehr und ebenfalls viel Stau auf der gesamten Strecke. Nassereit Richtung Reute, da gibt es die größten Staupunkte bei Nassereit und vor dem Grenztunnel Füssen. In Summe dauert es in Fahrtrichtung Deutschland 50 Minuten länger aktuell und auch einiges los in der Gegenrichtung Reute Richtung Nassereit. Stau vom Grenzübergang Füssen bis Reute, da dauert es 10 bis 15 Minuten länger. Staus und Blitzer könnt ihr jederzeit melden unter 05 12 20 80 85. Viel Geduld und gute Fahrt.
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7: Das Tirolwetter bei Live-Radio mit Andi Leich. Es ist kurz vor 12:30. Feines Wander- und Spazierwetter heute auch am Nachmittag. Es bleibt stabil. Dünne Wolken können die Sonne zwar immer wieder ein bisschen ausbremsen, ansonsten bleiben sie aber harmlos. Der freundliche Eindruck überwiegt. Dazu noch einmal spätsommerliche Temperaturen von bis zu 25 Grad am Nachmittag. Wir nähern uns allmählich an. In Kösnitz hat es 19 Grad, in Innsbruck und Lienz die 20er-Marke ebenfalls schon geknackt und in St. Anton am Arlberg 21 Grad. Die Live-Radio-Vorschau. In den nächsten Tagen geht es generell freundlich weiter. Dazu gibt es Temperaturen von bis zu 21 Grad. Morgen können zum Start in die neue Woche zwar noch ein paar Wolken mit dabei sein, im Außerfern und im Unterland kann es da in der ersten Tageshälfte auch noch vereinzelt regnen. Im Laufe des Tages klingen die Schauer aber ab und die Sonne sollte dann immer besser durchkommen.
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7: Noch immer einiges los, wir starten wieder im Raum Innsbruck. Da gibt es Stau auf der A13 Brenner-Autobahn zwischen dem Knoten Innsbruck und Schönberg in beiden Richtungen. Da dauert es jeweils gut 25 Minuten länger. In Fahrtrichtung Süden staut sich es auch von der A13 zurück auf die A12, sowohl vom Oberland als auch vom Unterland kommend. A12 Interlautobahn, Grenzübergang Kufstein-Kiefersfelden, da gibt es nach wie vor Stau bei der Ausreise nach Deutschland. Aktuell eine halbe Stunde Zeitverlust, der Stau reicht da bis vor Kufstein Süd zurück. Bei 177 Seefelder Straße, Seefeld Richtung Scharnitz, immer wieder dichter Verkehr und Stau. Von Seefeld bis Scharnitz aktuell gut 10 Minuten plus. Und auch ins Außerfern, bei 179 Fernpassstraße. Immer wieder dichter Verkehr und Stau auf der gesamten Strecke. Tendenz jetzt im Moment aber abnehmend. Aber immer noch braucht es Geduld. Nassereit Richtung Reute, das sind die größten Staupunkte bei Nassereit und vor dem Grenztunnel Füssen. In Summe rund eine halbe Stunde plus am Weg nach Deutschland. In die Gegenrichtung Reute Richtung Nassereit, von Reute bis Bichelbach, dauert es aktuell rund 10 bis 15 Minuten länger. Und noch eine Info für die Hantenjochstraße, die ist aktuell im Gemeindegebiet von Imst komplett gesperrt. Da ist ein Unfall passiert. Wie lange die Sperre noch dauert, lässt sich laut Polizei im Moment noch nicht sagen. Wir halten euch am Laufenden. Staus und Blitzer könnt ihr jederzeit melden unter 05 12 20 80 85.
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15: Das Tirolwetter bei Live-Radio mit Andi Leich. Es ist kurz vor 11:30 Uhr. Wie der Vormittag, so auch der Nachmittag. Heute gibt es feines, spätsommerliches Outdoor-Wetter mit viel Sonne und bis zu 25 Grad. Dann nähern wir uns langsam an. Aktuell messen wir in Söll 19 Grad. In Innsbruck, Lienz und Landeck ist die 20-Grad-Marke schon geknackt. Die Live-Radio-Vorschau, auch die nächsten Tage, werden alles in allem freundlich. Morgen in der Früh kann es speziell im Außerfern und im Unterland noch bewölkt sein mit vereinzelten Regenschauern. Die Sonne dürfte dann aber nach und nach immer besser durchkommen. Insgesamt wird es dann freundlich. Dazu gibt es Höchstwerte um die 21 Grad.
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15: Es ist 5:01 Uhr.
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18: Mit Helene Feichtenhofer. 2 Wochen nach dem Erdrutsch siegt der AfD bei der Landtagswahl in Sachsen-Anhalt, wird heute in 2 weiteren deutschen Bundesländern gewählt, in Berlin und in Mecklenburg-Vorpommern. In Mecklenburg-Vorpommern sind 1,4 Millionen Menschen wahlberechtigt, Michael Scheder.
19: Bei der Wahl kündigt sich ein Kopf-an-Kopf-Rennen zwischen der SPD und der AfD an. In den letzten Wochen haben die Sozialdemokraten aufgeholt und kommen laut Umfragen auf 37% der Stimmen. Die AfD liegt bei 36%. Für die amtierende Regierung aus SPD und Linke dürfte es knapp werden. Eine Koalition mit der AfD schließen die anderen Parteien aus. Die Kanzlerpartei CDU steht in den Umfragen so schlecht da wie noch nie und käme nur auf 6%. Laut letzten Umfragen weiß jeder 5. noch nicht, wen er wählt und ob er überhaupt wählen geht.
18: In Berlin mit 2,5 Millionen Wahlberechtigten liefern sich CDU und Linke ein Kopf-an-Kopf-Rennen. Auch hier sieht es nach Verlusten für die Kanzlerpartei aus. Österreich will ein Social-Media-Verbot für unter 14-Jährige durchsetzen. Der Vorschlag für ein entsprechendes Gesetz kann noch bis morgen begutachtet werden und hat bisher schon knapp 170 Reaktionen von Organisationen und Verbänden ausgelöst. Zumeist positive. Aufpassen müsse man beim Datenschutz, wenn es um die Altersbestätigung geht, heißt es. Empfohlen wird auch, dass Messenger-Dienste wie WhatsApp nicht ausgeschlossen werden sollen. Beim deutschen Sportwagenhersteller Porsche sollen weitere 4.000 Jobs wegfallen, berichtet das Handelsblatt. Hintergrund: der Mutterkonzern VW hat Sorgen, dass das bisherige Sparpaket nicht ausreicht. Deswegen will VW seine Markengruppe Sport Luxury etwas zurückfahren und zu der gehört Porsche. Offiziell bestätigen wollen das bislang aber weder Porsche noch VW. Künstliche Intelligenz kann viel schon sehr gut formen und Silhouetten erkennen, zählt aber nicht dazu, da ist ja das menschliche Hirn weit voraus, haben nun Tests in den USA gezeigt. Der Grund: das menschliche Gehirn kann kleine Fehler ausklammern und das große Ganze sehen. Die KI dagegen können oft schon kleine Bildverzerrungen komplett aus dem Konzept werfen.
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15: Noch immer viel los, wir starten im Raum Innsbruck. Stau auf der A13 Brenner-Autobahn zwischen dem Knoten Innsbruck und Schönberg in beiden Richtungen. Da dauert es jeweils 15 bis 20 Minuten länger. In Fahrtrichtung Süden staut sich auch von der A13 auf die A12 zurück. Sowohl vom Oberland als auch vom Unterland kommen, steht ihr also auf dem Knoten schon im Stau. A12 Interlautbahn, Grenzübergang Kufstein-Kiefersfelden, langer Stau bei der Ausreise nach Deutschland. Aktuell gibt es da eine Dreiviertelstunde Zeitverlust, es staut sich bis vor Kufstein Süd zurück. Einige weichen auch übers Stadtgebiet von Kufstein und über Niederndorf aus, auch da dauert es aber rund eine halbe Stunde länger. B177 Seefelder Straße, Seefeld Richtung Scharnitz, immer wieder dichter Verkehr und zum Teil Stau. Von Seefeld bis Scharnitz aktuell ein Plus von 10 Minuten. Und auch ins Außerfern, B179 Fernpassstraße, immer wieder dichter Verkehr und Stau auf der gesamten Strecke. Nassereit Richtung Reute, da gibt es die größten Staupunkte zwischen Nassereit und vor dem Grenztunnel Füssen, in Summe rund eine halbe Stunde Plus. Und in die Gegenrichtung Reute Richtung Nassereit gibt es von Reute bis Bichelbach ebenfalls immer wieder dichten Verkehr und Stau. Da dauert es 10 bis 15 Minuten länger. Zum Schluss gibt es noch gute Nachrichten von der Hantenjochstraße. Die ist nach einem Unfall im Gemeindegebiet von Imst jetzt wieder offen. Staus und Blitzer bitte melden unter 0512 20 80 85. Danke und gute Fahrt.
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1: Hoffentlich habt ihr ganz entspannt den Sonntag. Der Sonntag für Tiroler in China. Wahrscheinlich schon ein bisschen aufgeregt. Die Worldskills sind aktuell in Shanghai aktuell. Das sind die Berufsweltmeisterschaften. Also Tischler, Friseure und Co. Die treten da gegeneinander an in einer Weltmeisterschaft. Und logisch sind da auch Tiroler dabei.
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0: Jetzt machen wir uns weiter, einen schönen Sonntag.
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11: Das Tirol weiter bei Live-Radio mit Andi Laich. Es geht in den Sonntagnachmittag und das wird wieder ein feiner, spätsommerlicher Sonntagnachmittag mit feinem Outdoor-Wetter. Es gibt viel Sonne und bis zu 25 Grad, also richtig fein nochmal. Die 20-Grad-Marke haben wir jetzt auch schon in vielen Teilen des Landes geknackt, zum Beispiel in Haiming, in Landeck, in Innsbruck, Kufstein oder Siljan. Die Live-Radio-Vorschau, auch die neue Woche, bringt freundliches Wetter. In den nächsten Tagen gibt es immer wieder einen Sonne-Wolken-Mix und Höchstwerte um die 21 Grad. Morgen der Start noch ein bisschen holprig, da sind in der ersten Tageshälfte noch mehr Wolken mit dabei, speziell im Außerfern und im Unterland können auch vereinzelt Regenschauer mit dabei sein. Die Wolken lockern dann aber auf und die Sonne kommt immer besser durch.
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11: Viel los im Raum Innsbruck, Stau auf der A13, Brenner-Autobahn zwischen dem Knoten Innsbruck und Schönberg in beiden Richtungen. Da dauert es jeweils 15 bis 20 Minuten länger wegen Überlastung. In Fahrtrichtung Süden staut sich's von der A13 auch zurück auf die A12, sowohl vom Oberland als auch vom Unterland kommend. A12 Interlautobahn, Grenzübergang Kufstein-Kiefersfelden, Stau bei der Ausreise nach Deutschland, aktuell über eine halbe Stunde Zeitverlust, da staut sich's bis vor Kufstein Süd zurück. Einige weichen da auch über das Stadtgebiet von Kufstein und über Niederndorf aus, auch da dauert es aber 20 bis 30 Minuten länger. B177 Seefelder Straße, Seefeld Richtung Scharnitz, immer wieder dichter Verkehr und Stau. Von Seefeld bis Scharnitz aktuell ein Plus von rund 10 Minuten. Und noch ins Außerfern, B179 Fernpassstraße, immer wieder dichter Verkehr und Stau, vor allem in Fahrtrichtung Norden, Nassereit Richtung Reute. Da gibt es Stau bei Nassereit vor dem Fernpass und auch bei der Ausreise am Grenztunnel Füssen. In Summe rund eine halbe bis dreiviertel Stunde Plus. Und Stau gibt es auch in der Gegenrichtung Reute Richtung Nassereit. Von Bibervia bis zum Fernpass dauert es 20 Minuten länger. Staus und Blitz könnt ihr jederzeit melden unter 05 12 20 80 85. Danke und gute Fahrt.
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1: Fafka meets Future mit einem vielfältigen Ausstellerangebot, dem Fafka Future Feast und künstlicher Intelligenz zum Anfassen. Noch bis Dienstag auf der Messe Innsbruck. Das Programm im Detail gibt's auf fafka.at. Live mit Nont in Elmau. Ein gemütlicher Spätsommerabend mit Live-Musik, regionalen Verkaufsständen sowie einem kleinen Speisen- und Getränkeangebot. Kommenden Mittwoch ab 18.30 Uhr mit den Bohemiacs beim Elmauer Musikpavillon. Der Eintritt ist frei. Autofans, aufgepasst! Auf der Festung Kufstein finden am kommenden Samstag die Autofestspiele statt. Über 100 Autos von 25 Marken gibt's da zu entdecken, von 10:30 bis 16:30. Auch für die Kids ist was geboten, der Eintritt ist frei. Und Chantic im Komma in Wörgl. Kommenden Samstag gibt's Dialektpop mit Herz, wie die Tiroler Band Chantic so schön sagt, ab 20 Uhr. Karten gibt's auf komma.at.
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5: Das Tirolwetter bei Live-Radio mit Andi Laich. Es wird immer feiner, angenehme spätsommerliche Temperaturen und viel Sonne. So lassen wir uns den Sonntagnachmittag gefallen. Bis zu 25 Grad können sich heute ausgehen. Aktuell messen wir in Viriken 20, in Jenbach, Innsbruck und Landeck 22 Grad. Die Live-Radio-Vorschau. In den nächsten Tagen geht es generell freundlich weiter. Es gibt Temperaturen von bis zu 21 Grad und einen freundlichen Sonne-Wolken-Mix. Nur morgen ist der Start noch ein bisschen holprig. Montagvormittag kann es ein paar Wolken- und Regenschauer im Außerfern und im Unterland geben. Die klingen dann aber ab und die Wolken lockern auf. Die Sonne kommt dann immer besser durch.
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5: Es ist 5 vor 2.
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8: Mit Helene Feichtenhofer. Letzter Wahltag heute bei den Parlamentswahlen in Russland. Begonnen hat der in Moskau heute früh mit einem groß angelegten Drohnenangriff aus der Ukraine. Russlands Präsident Putin hat unterdessen die Menschen noch einmal dazu aufgerufen, wählen zu gehen, als Beitrag zum Sieg des Landes im Angriffskrieg gegen die Ukraine. Klar ist schon jetzt der Wahlsieg von Putins Partei Geeintes Russland, denn Oppositionsparteien oder Kandidaten sind nicht zur Wahl zugelassen. Auch eine objektive Wahlbeobachtung fehlt, sagt uns Russland-Experte Gerhard Mangott.
9: Es gibt sehr, sehr viele Wahlbeobachter, aber aus sehr vielen Ländern oder Einrichtungen, die nicht als unparteilich gelten dürfen. Also eine wirkliche, solide, demokratische Überwachung der Wahlen wird es nicht geben, vor allem nicht durch westliche Organisationen oder Staaten.
8: Die Wahl ist die erste Parlamentswahl in Russland seit dem russischen Überfall auf die Ukraine vor 4 Jahren. In Österreich werden noch immer zu wenig Getränke in Mehrwegflaschen verkauft, zeigt ein Bericht des Umweltministeriums. Rund ein Fünftel der im Handel verkauften Getränke letztes Jahr waren in Mehrwegverpackungen. Das festgelegte Ziel waren aber 25%. In 4 Jahren soll der Anteil an Mehrwegflaschen sogar bei 30% liegen. Mehrere Einsätze gestern für die Bergrettung in Tirol. In Niederndorf sind 2 Schwestern, 15 und 17 Jahre alt, mit ihren Hunden in steiles Waldgelände gekommen und haben sich dort verirrt. In Tristach in Osttirol mussten die Bergretter 2 Kletterer aus einer Wand holen. Die Dunkelheit hatte sie überrascht. In Sölden sind 2 Kajakfahrer in einer Schlucht gekentert und mussten gerettet werden. Verletzt wurde niemand. Ungewöhnliche Tierrettung heute früh für die Feuerwehr in Alkoven in Oberösterreich. Ein Reh ist da in einen knapp 6 Meter tiefen, wasserlosen Brunnen gefallen. Eine Spaziergängerin hatte die Schreie des Tieres gehört und die Feuerwehr gerufen. Die konnte das Reh befreien. Das Tier ist unverletzt geblieben.
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5: Noch immer viel los im Raum Innsbruck. Stau auf der A13 Brenner Autobahn zwischen dem Knoten Innsbruck und Schönberg. In beiden Richtungen dauert es da jeweils 20 Minuten länger wegen Überlastung. A12 Inntalautobahn, Grenzberg und Kufstein, Kiefersfelden, da läuft es jetzt mittlerweile besser. Nur mehr 5 bis 10 Minuten Zeitverlust bei der Ausreise nach Deutschland. Mehr Geduld braucht es aber noch auf der B172 Walchseestraße in Niederndorf. Da dauert es vor der Grenze bei Oberaudorf 20 Minuten länger bei der Ausreise. B177 Seefelder Straße, Seefeld Richtung Scharnitz, immer wieder dichter Verkehr und Stau. Von Seefeld bis Scharnitz noch 5 bis 10 Minuten plus. Und zum Schluss noch ins Außerfern, B179 Fernpassstraße. Da ist noch immer dichter Verkehr und immer wieder Stau in Fahrt Richtung Norden, Nassereith Richtung Reute. Da gibt es unter anderem Stau bei Nassereith vor dem Fernpass und auch vor der Ausreise beim Grenztunnel Füssen. In Summe rund eine halbe bis dreiviertel Stunde plus in Fahrt Richtung Norden. Und es staut sich auch in der Gegenrichtung Reute Richtung Nassereith von Biberwir bis zum Fernpass. Da dauert es 25 bis 30 Minuten länger. Staus und Blitzer könnt ihr jederzeit melden unter 0512 20 80 85. Danke und gute Fahrt.
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11: Schönen Sonntag, es ist kurz vor 3:30. Hier ist das Tirolwetter bei Live-Radio mit Lena Holzer. Es geht durch einen goldenen Spätsommernachmittag. Wir messen in Innsbruck und in Ebbs 24 Grad. 25 sind es in Telfs und in Lienz. Angenehme Temperaturen also zum Draußensein. Ob am Spielplatz mit den Kids oder beim Spazieren, Sonne und dünne Wolken begleiten uns bis zum Abend. Die Live-Radio-Vorschau, morgen der Montag insgesamt wieder freundlich, wobei in der Früh und am Vormittag noch mehr Wolken und ein paar Regentropfen dabei sind. Danach wird es überwiegend sonnig bei bis zu 23 Grad.
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11: Es ist einiges los noch im Reiseverkehr. Wir starten auf der A13 Brenner Autobahn, Brenner Richtung Innsbruck. Zwischen Schönberg und Innsbruck Süd dauert es 25 Minuten länger. In der Gegenrichtung, also Richtung Italien, gibt es ein Plus von 15 Minuten. Ins Außerfern auf die B179 Fernpassstraße Richtung Reute zwischen Nassereit und dem Fernpass dauert es bis zu einer Dreiviertelstunde länger. Außerdem dann noch einmal 10 Minuten mehr zwischen Pflach und der Grenze. Wir schauen in die Gegenrichtung auf der Fernpassstraße, also Reute Richtung Nassereit zwischen Lermoos und dem Fernpass plus 10 Minuten. Und noch auf die B177 Seefelder Straße am Zieler Berg. Hier dauert es in Richtung Seefeld 5 Minuten länger. Eure Staus und Blitzer gerne noch an uns melden. 0512 20 80 85. Vielen Dank und gute Weiterfahrt.
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11: Schönen Sonntag, es ist 3:05 und hier ist das Tirolwetter bei Live-Radio mit Lena Holzer. Richtig fein ist es. Draußen können wir die Spätsommerbrise genießen. Sonnenschein und dünne Schleierwolken wechseln sich ab. Wir messen 23 Grad in Silian oder in Kitzbühel, 25 sind es in Innsbruck. Heute also Topwetter. Schauen wir gleich weiter zur Live-Radio-Vorschau. Morgen am Montag starten wir ein bisschen wechselhafter. In der Früh und am Vormittag sind noch einige Wolken dabei. Es kann auch kurz regnen. Am nach und nach kommt aber immer besser die Sonne durch, morgen bei bis zu 23 Grad. Am Dienstag und am Mittwoch überwiegend sonnig, mit Höchstwerten knapp um und über 20 Grad.
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12: Mit Helene Feichtenhofer. Verspätete Flüge, schmutzige Hotelzimmer oder Ärger mit dem Mietauto. Nicht jeder Sommerurlaub ist problemlos verlaufen. Auch heuer ist schon eine lange Liste an Beschwerden bei der Arbeiterkammer angekommen. Jeder zweite Fall dreht sich um Flugreisen. Danach kommen Unterkünfte und Mietwagen, sagt uns Jasmin Krückel von der AK.
13: Wenn es um die Flugproblematik geht, dann gibt es ja ganz klar die Fluggastrechteverordnung, die vorsieht, dass Entschädigungsleistungen zu zahlen sind beim Hotel. Man kann es leider pauschal nicht vorab beantworten. Oft einmal ist es schon so, dass auch ein Gerichtsverfahren notwendig sein wird, wenn der Unternehmer nicht einreicht.
12: Für spätere mögliche Entschädigungen am besten immer gleich mittels Video oder Foto alles dokumentieren, sollten Probleme auftauchen. Ab 1. Oktober hätte der Eltern-Kind-Pass eigentlich digital werden sollen, eine Handy-App hätte ihn ablösen sollen. Daraus wird aber nichts, alles wird um ein Jahr verschoben, weil der Datenaustausch zwischen Spitälern, Kassen und Laboren nicht überall funktioniert. Die Ärztekammer spricht von Chaos. Nordkorea hat wieder Raketen von der Ostküste aus ins Meer geschossen, die Info heute aus Südkorea. Erst vor 8 Tagen hat Nordkorea mehrere ballistische Raketen abgefeuert und später von einer Angriffsübung mit Raketen gesprochen. Nordkorea soll nach Schätzungen Südkoreas auch über 80 bis 120 Atomwaffen besitzen. Ein kroatischer Fischer hat nahe Rijeka den giftigsten Fisch der Welt aus der Adria gezogen. Dem Mann ist ein 1,5 Kilo schwerer Hasenkopfkugelfisch ins Netz gegangen. Der Fisch enthält ein tödliches Nervengift, ihn zu essen ist lebensgefährlich. Beim normalen Schwimmen besteht allerdings keine akute Gefahr. Die Fischart aus dem Indischen Ozean und dem Pazifik breitet sich seit einigen Jahren im Mittelmeer aus.
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11: Einiges los noch im Reiseverkehr. Wir starten auf der A13 Brenner-Autobahn Brenner Richtung Innsbruck. Zwischen Schönberg und Innsbruck Süd dauert es 20 Minuten länger. In der Gegenrichtung, also Richtung Italien, einmal ein Plus von 10 Minuten zwischen Innsbruck Süd und Schönberg. Außerdem dann noch einmal 10 Minuten mehr vor der Baustelle bei der Luegbrücke. Ins Außerfern, B179 Fernpassstraße, Fahrtrichtung Reute zwischen Nassereit und dem Fernpass dauert es bis zu einer Viertelstunde länger. Anschließend 10 Minuten Minuten mehr Fahrzeit ab Pflach bis zum Grenztunnel Füssen. Und wir schauen noch auf die Bern 177 Seefelder Straße am Zierlerberg. Dauert es in Fahrtrichtung Seefeld 10 Minuten länger. Staus und Blitzer bitte melden unter 0512 20 80 85. Gute Fahrt!
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8: Sonnigen Nachmittag, hier ist das Tirol-Wetter bei Live-Radio mit Lena Holzer. Den frischen Zwetschgenkuchen und den Kaffee genießt man in ganz Tirol bei angenehmen Temperaturen. Geht heute gut auf der Terrasse, wir messen 26 Grad in Landeck, in Meierhofen oder auch in Innsbruck. Es ist sonnig, ein paar Wolken ziehen durch, es bleibt aber bis zum Abend trocken. Die Live-Radio-Vorschau zeigt, auch in der neuen Woche scheint die Herbstsonne wieder für viele Stunden, besonders übermorgen Dienstag und dann am Mittwoch. Morgen Montag kann es zunächst noch bewölkter und zeitweise nass sein, bis zum Nachmittag wird es aber freundlich. Die Temperaturen erreichen morgen bis zu 23 Grad.
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8: Um 4:04 es staut sich auf der A13 Brenner Autobahn Brenner Richtung Innsbruck. 20 Minuten mehr Fahrzeit zwischen Schönberg und Innsbruck Süd. Richtung Italien dauert es eine Viertelstunde länger zwischen Steinach und der italienischen Grenze. Auf italienischer Seite braucht es dann viel Geduld für alle, die Richtung Sterzing unterwegs sind. Ab dem Brenner dauert es etwa 50 Minuten länger. Bern 179 Fernpassstraße, Reute Richtung Füssen am Fernpass 15 Minuten plus, anschließend ab Reute Nord 25 Minuten mehr bis zum Grenztunnel Füssen. Und Überlastung am Zierlerberg auf der Bern 177 Seefelder Straße in Fahrtrichtung Seefeld dauert 10 Minuten länger, anschließend eine Viertelstunde mehr in Scharnitz am Weg nach Deutschland vorm Porta Claudia Tunnel. Eure Staus und Blitzer bitte melden 0512 20 80 85. Dankeschön. Und gute Fahrt.
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1: Das Tirolwetter bei Live-Radio mit Lena Holzer. Schönen Sonntag. Das ist ein super Tag zum Sporteln oder einfach zum Genießen. Nicht zu heiß und nicht zu kalt. Wir messen 24 Grad in St. Johann oder in Matrei und 26 Grad in Innsbruck. Ein paar Schleierwolken ziehen durch, es bleibt heute aber überall trocken. Die Live-Radio-Vorschau morgen Montag, ein oft grauer Start, vor allem im Außerfern und im Unterland kann es leicht regnen. Nach und nach setzt sich aber die Sonne durch bei bis zu 23 Grad morgen. Übermorgen Dienstag und auch am Mittwoch gibt es viel Sonne. Die Temperaturen um und knapp über 20 Grad.
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1: Weiter geht's mit den Infos zur Stunde. Es ist 5 vor 4.
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4: Mit Helene Feichtenhofer. Wegen der Dürre fällt die Herbsternte teils noch schlechter aus als erwartet. Besonders betroffen viele Feldfrüchte wie Kartoffeln, Mais, Soja und Zuckerrüben, schätzt heute die Landwirtschaftskammer. Zumindest beim Getreide sieht es aber besser aus, Hannes Harp.
5: Bei Kartoffeln bricht der Ertrag wohl um 50-70% ein. Auch Zuckerrüben werden um die Hälfte weniger geerntet. Bei Zuckerrüben ist der Vergleich mit dem Vorjahr relevant, weil die Agrana Zuckerfabrik im Machfeld im Frühjahr 2025 zugesperrt hat. Deswegen hat sich auch die Anbaufläche halbiert, die mit den Bauern vereinbart war. Ein deutliches Minus gibt es auch bei Mais oder Sojabohnen. Die Getreideernte fällt dagegen nicht so schlecht aus, wie noch Anfang August erwartet. Die Agrarmarkt Austria rechnet mit einem Minus von etwa 10%.
4: Die Weinernte dürfte heuer um ein Viertel niedriger ausfallen als im Langzeitschnitt. Bei den Äpfeln wird ein Drittel weniger erwartet als im Vorjahr. Höhere Studiengebühren, das wollen die NEOS. Von den Studentenvertretern der ÖH kommt dazu heute ein wenig überraschendes Nein. Das würde bestehende soziale Ungerechtigkeiten nur weiter verschärfen, gerade weil Bildungschancen in Österreich noch immer stark von der sozialen Herkunft abhängen, so die Studentenvertreter. Beim deutschen Sportwagenhersteller Porsche sollen weitere 4.000 Jobs wegfallen, berichtet das Handelsblatt. Hintergrund: der Mutterkonzern VW hat Sorgen, dass das bisherige Sparpaket nicht ausreicht. Deswegen will VW seine Markengruppe Sport Luxury etwas zurückfahren und zu der gehört Porsche. Offiziell bestätigen wollen das bislang aber weder Porsche noch VW. Zwei Männer aus Deutschland sind im Pariser Louvre festgenommen worden, weil sie in der Nähe der Mona Lisa zwei Bilder von sich mit Klebeband an der Wand aufgehängt haben. Es sei ein Scherz gewesen, die Ausrede der beiden. Wachleute im Museum haben die Aktion aber nicht lustig gefunden und die Polizei gerufen. Der Mona Lisa ist bei der Aktion nichts passiert.
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1: Wir starten bei euch im Unterland auf der A12 Inntal-Autobahn, Fahrt Richtung Deutschland. Ab Kufstein Süd dauert es eine Viertelstunde länger. Überlastet ist im Unterland auch die Walchseestraße bei Niederndorf. Dann auf die A13 Brenner-Autobahn, Brenner Richtung Innsbruck, 15 Minuten mehr zwischen Schönberg und Innsbruck Süd. Weiter auf die B179 Fernpassstraße, Nassereit Richtung Füssen. Einmal Stau auf Höhe Fernpass, hier dauert es bis zu 15 Minuten länger. Anschließend Stau ab Pflach bis zur deutschen Grenze. Hier kann es bis zu 35 Minuten länger dauern. Und Überlastung am Zierlerberg auf der B177 Seefelder Straße in Fahrtrichtung Seefeld. 10 Minuten plus, anschließend noch eine Viertelstunde mehr in Scharnitz am Weg nach Deutschland. Staus und Blitzer bitte melden 0512 20 80 85.
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1: 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Der Sonntag für Tiroler in China. 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
5: Der 20. September, es ist 4:05 und hier ist das Tirolwetter bei Live-Radio mit Lena Holzer. Genauso stellen wir uns doch einen Spätsommersonntag vor. Höchstwerte um 25 Grad und einiges an Sonne. Auch ein paar Wolken mischen mit, es bleibt heute aber trocken. Gleich weiter zur Live-Radio-Vorschau. Die neue Woche beginnt morgen wolkig und vereinzelt auch nass. Besonders im Unterland und im Außerfern kann es am Vormittag noch leicht regnen. Bis zum Nachmittag dann aber großteils trocken und die Sonne übernimmt bei bis zu 23 Grad. Übermorgen Dienstag und auch der Mittwoch schauen sehr sonnig aus.
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5: Es gibt Stau im Unterland bei der Ausreise nach Deutschland. Auf der A12 Inntal-Autobahn Kufstein Richtung Bayern ab Kufstein Süd dauert es 20 Minuten länger. Dann A13 Brenner-Autobahn, Brenner Richtung Innsbruck. Zwischen Schönberg und Innsbruck Süd gibt es ein Plus von 10 Minuten. B179 Fernpassstraße, Nassereit Richtung Füssen. Einmal Stau zwischen dem Fernsteinsee und dem Fernpass. Eine Viertelstunde mehr Fahrzeit. Außerdem staut es sich ab Reute Nord bis zum Grenztunnel Füssen. Hier dauert es 40 Minuten länger. Und auf die B177 Seefelder Straße, Ziel Richtung Deutschland. Einmal Stau am Zirler Berg und 10 Minuten Plus. Außerdem staut sich dann noch einmal in Scharnitz, auch hier bis zu 15 Minuten mehr Fahrzeit. Eure Staus und Blitzer könnt ihr uns jederzeit melden unter der 0512 20 80 85.
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1: Fafka meets Future. Mit einem vielfältigen Ausstellerangebot, dem Fafka Future Feast und künstlicher Intelligenz zum Anfassen. Noch bis Dienstag auf der Messe Innsbruck. Das Programm im Detail gibt's auf fafka.at. Live mit Nant in Elmau. Ein gemütlicher Spätsommerabend mit Live-Musik, regionalen Verkaufsständen sowie einem kleinen Speisen- und Getränkeangebot. Kommenden Mittwoch ab 18.30 Uhr mit den Bohemiacs beim Elmauer Musikpavillon. Der Eintritt ist frei. Autofans, aufgepasst! Auf der Festung Kufstein finden am kommenden Samstag die Autofestspiele statt. Über 100 Autos von 25 Marken gibt's da zu entdecken, von 10:30 bis 16:30. Auch für die Kids ist was geboten, der Eintritt ist frei. Und Chantic im Komma in Wörgl. Kommenden Samstag gibt's Dialektpop mit Herz, wie die Tiroler Band Chantic so schön sagt, ab 20 Uhr. Karten gibt's auf komma.at.
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12: Schönen Nachmittag, hier ist das Tirolwetter bei Live-Radio mit Helena Holzer. Die Sonne scheint meistens nur noch gedämpft. Einige Schleierwolken schieben sich dazwischen. Es ist aber immer noch super zum Spazierengehen. Wir messen in Nikolsdorf, in Roppen und in Innsbruck 25 Grad. Außerdem bleibt es heute bis zum Abend trocken. Die Live-Radio-Vorschau zeigt, es geht ähnlich weiter. Morgen Montag sind in der Früh und am Vormittag zwar noch Wolken und ein paar Schauer dabei. Bis zum Nachmittag wird es aber verbreitet freundlich bei bis zu 23 Grad. Auch am Dienstag und dann am Mittwoch zum astronomischen Herbstbeginn wird es insgesamt sehr sonnig.
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12: Es ist 5 vor 5.
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14: Mit Helene Feichtenhofer. Bis Dienstag läuft noch die Europäische Mobilitätswoche. Städte in ganz Österreich wollen mit Aktionen zeigen, wie leistbare und umweltfreundliche Mobilität aussehen kann. Der Trend geht auch in der Bevölkerung in diese Richtung. Öffis und Rad werden immer beliebter, sagt Projektleiter Felix Bayer.
15: In den Städten sehen wir zum Teil schon, dass auch der Autobesitz zurückgeht, weil eben viele andere Angebote sich verbessert haben in den letzten Jahren und dadurch eben viele Familien zum Beispiel gar kein eigenes Auto mehr benötigen.
14: Auch Carsharing, also das Ausborgen von Autos, wird immer beliebter. Am Land ersetzen solche Autos mittlerweile oft Zweit- oder Drittautos, so Bayer. Abschluss der Mobilitätswoche ist am 22. September der autofreie Tag. Um die Reform der Wehrpflicht durchzubringen, braucht die Regierung die Stimmen entweder von Grünen oder FPÖ. Gespräche mit der Opposition hat es bislang aber noch keine gegeben. Die Dreierkoalition verhandelt offenbar noch intern über Details der Reform. Noch ist offen, wie die 3 Monate zusätzlich zu 6 Monaten Grundwehrdienst aufgeteilt werden sollen. Grüne und FPÖ würden auch jetzt schon gerne mitreden. Beim Baggersee in Innsbruck sind heute 2 geparkte Autos ausgebrannt. Als die Polizei eingetroffen ist, haben die beiden Pkw lichterloh gebrannt. Die Berufsfeuerwehr Innsbruck hat die brennenden Autos schnell löschen können. Verletzt wurde niemand. Die Polizei geht von Brandstiftung aus und bittet mögliche Zeugen, sich zu melden. Pedro Acosta beschert KTM und den Zusehern bei der MotoGP in Spielberg einen Heimsieg. Acosta gewinnt vor den beiden Aprilia-Fahrern Jorge Martin und Marco Bezzecchi. Für KTM ist es der erste Sieg in der Königsklasse seit 4 Jahren und eine Entschädigung fürs Sprintrennen gestern. Da hatte Acosta auch lange wieder sichere Sieger ausgesehen, ist dann aber 3 Runden vor Schluss gestürzt und ausgeschieden.
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12: Auf 4 Straßen dauert es länger im Reiseverkehr. Wir beginnen im Unterland auf der A12 Interlautobahn. Kufstein Richtung Bayern ab Kufstein Süd dauert es 20 Minuten länger. A13 Brennerautobahn, Brenner Richtung Innsbruck, 15 Minuten mehr Fahrzeit zwischen der Europabrücke und Innsbruck Süd. Dann ins Außerfern auf die Bern 179 Fernpassstraße Nassereit Richtung Füssen. Einmal Stau zwischen dem Fernsteinsee und dem Fernpass und 1/4 Stunde mehr Fahrzeit. Außerdem gibt es weiterhin Stau ab Reute Nord. Bis zum Grenztunnel Füssen dauert es 40 Minuten länger. Und Bern 177 Seefelder Straße, auch hier dauert die Ausreise nach Deutschland länger. In Scharnitz 10 Minuten plus. Staus und Blitzer bitte melden 0512 20 80 85.
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0: 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I knew it, I knew you.

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10: Ihr hört Live-Radio am Sonntag um kurz vor 5:30 und hier ist das Tirolwetter mit Lena Holzer. Wir messen 20 Grad in Achenkirch, 24 in Lienz oder auch in Innsbruck. Dichtere Schleierwolken dämpfen die Sonnenstrahlen, am besten kommen sie noch in Osttirol durch. Bewölkt und leicht windig geht's also weiter Richtung Sonntagabend, es bleibt heute aber trocken. Die Live-Radio-Vorschau, morgen Montag zunächst ein verhaltener Start. In der ersten Tageshälfte gibt's mehr Wolken und ab und zu einen kurzen Regenschauer. Danach setzt sich aber die Sonne durch bei bis zu 23 Grad.
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10: Auf drei Straßen dauert es länger im Reiseverkehr. Wir beginnen im Unterland auf der A12 Inntalautobahn. Kufstein Richtung Bayern. Ab Kufstein Süd dauert es 30 Minuten länger. A13 Brennerautobahn. Brenner Richtung Innsbruck. 10 Minuten mehr Fahrzeit zwischen der Europabrücke und Innsbruck Süd. Und noch auf die Bern 179 Fernpassstraße Nassereit Richtung Füssen. Einmal Stau zwischen dem Fernsteinsee und dem Fernpass. Hier dauert es eine halbe Stunde länger. Außerdem staut sich's ab Reute Nord und bis zum Grenztunnel Füssen dauert es 45 Minuten länger. Staus und Blitzer bitte melden, am besten als Sprachnachricht über die Live-Radio Tirol App.
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8: Schönen Sonntag, hier ist das Tirolwetter bei Live-Radio mit Lena Holzer. Ein Traum-Spätsommertag biegt in den Abend ab. Trocken, wolkig und leicht windig geht's weiter. Wir messen 24 Grad in Innsbruck oder in Imst. In der Nacht auf morgen kann es dann im Unterland vereinzelt nass werden. Die Live-Radio-Vorschau zeigt, auch in der neuen Woche scheint die Herbstsonne wieder für viele Stunden. Besonders übermorgen Dienstag und dann auch am Mittwoch. Morgen Montag kann es zunächst noch bewölkter und zeitweise nass sein. Bis zum Nachmittag wird es aber auch morgenfreundlich. Die Temperaturen erreichen bis zu 23 Grad. Es ist 5:05.
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10: Mit Helene Feichtenhofer. Wie kann leistbare und umweltfreundliche Mobilität aussehen? Das will jedes Jahr die Europäische Mobilitätswoche aufzeigen, die aktuell noch bis Dienstag läuft. Und der Trend zeigt, Öffis und Radfahren werden immer beliebter, sagt Projektleiter Felix Bayer. Ebenso Carsharing-Angebote, sich ein Auto also bei Bedarf auszuborgen.
11: Sharing-Angebote werden vor allem dort interessant, wo man nicht für jeden Weg ein eigenes Auto braucht. Das heißt, wo es schon ein gutes Angebot an Bus und Bahn und Fuß- und Radwegen gibt, ist der Schritt oft nicht schwer, sich vom eigenen Auto zu trennen und das Carsharing-Angebot zu nutzen, wenn man doch mal ein Auto braucht.
10: Am Land ersetzen Carsharing-Angebote oft Zweit- oder Drittautos. Abschluss der Mobilitätswoche ist am 22. September der autofreie Tag. Wer mitmachen will, verzichtet an diesem Tag komplett aufs Autofahren. Österreich will ein Social-Media-Verbot für unter 14-Jährige durchsetzen. Der Vorschlag für ein entsprechendes Gesetz kann noch bis morgen begutachtet werden und hat bislang schon knapp 170 Reaktionen von Organisationen und Verbänden ausgelöst. Zumeist positive. Aufpassen müsse man beim Datenschutz, wenn es um die Altersbestätigung geht, heißt es. Empfohlen wird auch, dass Messenger-Dienste wie WhatsApp nicht ausgeschlossen werden sollen. Glück im Unglück für einen Boom in Deutschland. Der 5-Jährige ist im Saarland beim Spielen in einen schmalen, rund 3 Meter tiefen Rohrschacht gestürzt und zunächst festgesteckt. Bei einer größeren Rettungsaktion ist es gelungen, ihn wieder herauszuholen. Der Bub ist mit ein paar Schrammen davongekommen. Ein kroatischer Fischer hat nahe Rijeka den giftigsten Fisch der Welt aus der Adria gezogen. Dem Mann ist ein 1,5 Kilo schwerer Hasenkopfkugelfisch ins Netz gegangen. Der Fisch enthält ein tödliches Nervengift. Ihn zu essen ist lebensgefährlich. Beim normalen Schwimmen besteht allerdings keine akute Gefahr. Die Fischart aus dem Indischen Ozean und dem Pazifik breitet sich seit einigen Jahren im Mittelmeer aus.
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8: Es staut sich im Unterland auf der A12 Inntal-Autobahn Kufstein Richtung Bayern. Ab Kufstein Süd dauert es 25 Minuten länger bei der Ausreise nach Deutschland. Und noch auf die BR179 Fernpassstraße Nassereit Richtung Füssen. Einmal Stau zwischen dem Fernsteinsee und dem Fernpass, 10 Minuten plus. Außerdem staut sich's ab Reutenort bis zum Grenztunnel Füssen, kommen da noch einmal 25 Minuten dazu. Eure Staus und Blitzer jederzeit melden unter 0512 20 80 85. Vielen Dank und gute Fahrt.
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11: Schönen Sonntagabend, es ist 6:35, hier ist das Tirolwetter bei Live-Radio mit Lena Holzer. Mittlerweile liegt eine recht kompakte Wolkendecke über Tirol, in Zams und in Innsbruck zum Beispiel bei 23 Grad. Im Laufe der Nacht kann es dann auch vereinzelt tröpfeln, die Tiefstwerte fallen auf 12 bis 7 Grad. Die Live-Radio-Vorschau, besonders im Unterland und nördlich des Inns, kann es morgen stärker bewölkt sein und leicht regnen. Die Wolken lockern aber auf und lassen bis zum Nachmittag einiges an Sonne durch. Die Temperaturen steigen morgen auf bis zu 23 Grad. Übermorgen Dienstag und auch am Mittwoch gibt es viel Sonne aus heutiger Sicht und Höchstwerte knapp über 20 Grad.
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11: Wir sind bei euch im Unterland auf der A12 Inntal-Autobahn. Kufsteinfahrt Richtung Bayern, es staut sich ab Kufstein Süd. Die Ausreise nach Deutschland dauert momentan 20 Minuten länger. Und noch ins Außerfern auf die Bern 179 Fernpassstraße Nassereit Richtung Füssen.

0: Staupunkt Nummer 1 direkt am Fernpass 5 Minuten plus. Außerdem Stau in weiterer Folge zwischen Pflach und dem Grenztunnel Füssen. Hier dauert es 14 Minuten länger laut Live-Radio Echtzeitmessung. Eure Staus und Blitzer bitte melden 0512 20 80 85. Gute Fahrt!
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8: Ihr hört Live-Radio am Sonntagabend. Hier ist das Tirolwetter mit Lena Holzer. Sonnenuntergang heute um 19.17 Uhr. Die Sonne verabschiedet sich hinter den Berggipfeln. Es ist bewölkt, aber noch überall trocken. Erst im Laufe der Nacht kann es dann im Unterland vereinzelt tröpfeln. Die Tiefstwerte fallen auf 12 bis 7 Grad. Momentan hat es immer noch 22 Grad in Innsbrucker Marktplatz zum Beispiel oder auch in Schwarz am Bahnhof. Die Live-Radio-Vorschau morgen der Montag insgesamt wieder freundlich, wobei in der Früh und am Vormittag ein paar Wolken mitmischen, auch ein paar Regentropfen sind dabei. Danach wird es aber überwiegend sonnig bei bis zu 23 Grad. Am Dienstag und am Mittwoch dann überwiegend sonnig mit Höchstwerten um und knapp über 20 Grad.
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10: Mit Helene Feichtenhofer. Die Landtagswahlen in Berlin und Mecklenburg-Vorpommern sind vorbei, die Wahllokale haben geschlossen und erste Prognosen gehen davon aus, dass es die nächsten Niederlagen für die Kanzlerpartei CDU setzt. In Mecklenburg-Vorpommern kommt sie laut Prognosen auf 5,5%, muss also um den Einzug in den Landtag noch etwas zittern. Stimmenstärkste Partei wird hier die rechte AfD. In Berlin verliert die CDU über 8% und damit Platz 1. Die Linke wird hier stärkste Partei. Viele in der CDU machen Kanzler Friedrich Merz für die Pleiten verantwortlich. Er will aber nicht zurücktreten, sagt er vor kurzem. Vielmehr müsse Deutschland jetzt fit für die Zukunft gemacht werden.
11: Die Reformen müssen kommen. Natürlich bringt uns das alle in eine schwierige Situation. Aber wir übernehmen diese Verantwortung. Ich übernehme diese Verantwortung, denn ich möchte unser Land voranbringen.
10: Merz hatte für den Wahltag das CDU-Präsidium in die Parteizentrale bestellt und sich dort noch einmal Rückendeckung geholt. Extra Polizeischutz hat es heute in Wien vor der russischen Botschaft gegeben. Der Grund waren Proteste gegen die Parlamentswahlen in Russland. Die Botschaft hatte selbst um den zusätzlichen Schutz gebeten. Daraufhin haben schwer bewaffnete Polizisten den Bereich um die Botschaft abgesperrt. Warum, war Beobachter nicht ganz klar, denn bei den Protesten ist alles ruhig abgelaufen. Ab 1. Oktober hätte der Eltern-Kind-Pass eigentlich digital werden sollen. Eine Handy-App hätte ihn ablösen sollen. Daraus wird aber nichts. Alles wird um ein Jahr verschoben, weil der Datenaustausch zwischen Spitälern, Kassen und Laboren nicht überall funktioniert. Die Ärztekammer spricht von Chaos. Ungewöhnliche Tierrettung heute früh für die Feuerwehr in Alkoven in Oberösterreich. Ein Reh ist da in einen knapp 6 Meter tiefen, wasserlosen Brunnen gefallen. Eine Spaziergängerin hatte die Schreie des Tieres gehört und die Feuerwehr gerufen. Die konnte das Reh befreien. Das Tier ist unverletzt geblieben.
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8: Stau am Grenzübergang Kufstein-Kiefersfelden auf der A12 Inntal-Autobahn. Es dauert Richtung Deutschland 10 Minuten länger. Und noch auf die B179 Fernpaarstraße Nassereit Richtung Füssen. Ab Pflach bis zum Grenztunnel Füssen 5 Minuten plus. Eure Staus oder Blitzer gerne noch an uns melden. 0512 20 80 85. Gute Fahrt!
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1: Fafka meets Future mit einem vielfältigen Ausstellerangebot, dem Fafka Future Feast und künstlicher Intelligenz zum Anfassen. Noch bis Dienstag auf der Messe Innsbruck. Das Programm im Detail gibt's auf fafka.at. Live mit Nont in Elmau. Ein gemütlicher Spätsommerabend mit Live-Musik, regionalen Verkaufsständen sowie einem kleinen Speisen- und Getränkeangebot. Kommenden Mittwoch ab 18.30 Uhr mit den Bohemiacs beim Elmauer Musikpavillon. Der Eintritt ist frei. Autofans, aufgepasst! Auf der Festung Kufstein finden am kommenden Samstag die Autofestspiele statt. Über 100 Autos von 25 Marken gibt's da zu entdecken von 11:30 bis 5:30. Auch für die Kids ist was geboten, der Eintritt ist frei. Und Chantic im Komma in Wörgl. Kommenden Samstag gibt's Dialektpop mit Herz, wie die Tiroler Band Chantic so schön sagt, ab 20 Uhr. Karten gibt's auf komma.at.
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1: Schönen Sonntagabend, hier ist das Tirolwetter bei Live-Radio mit Lena Holzer. Die Woche geht trocken zu Ende. In Alpbach messen wir noch 17 Grad, in Innsbruck und Lienz 20. In der Nacht kühlt es ab auf 12 bis 7 Grad. Im Unterland kann es vereinzelt ein bisschen regnen. Die Live-Radio-Vorschau auf die kommende Woche. Morgen Montag sind in der Früh und am Vormittag zwar noch ein paar Wolken und Schauer mit dabei. Nördlich des Inns und im Unterland ist es am längsten trüb. Bis zum Nachmittag wird es dann aber verbreitet freundlich. Am Nachmittag bei Höchstwerten von bis zu 23 Grad. Auch am Dienstag und am Mittwoch zum astronomischen Herbstbeginn gibt es einiges an Sonne.
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1: Mittlerweile hat sich der Reiseverkehr beruhigt auf der Fernpassstraße und auch auf der A12 bei der Ausreise beim Grenzübergang Kufstein-Kiefersfelden. Aber bitte nicht zu schnell unterwegs sein, die neuesten Blitzer für Tirol gibt es nur hier bei uns auf Live-Radio. Es blitzt in Innsbruck am Weg Richtung Autobahnauffahrt Innsbruck-Ost bei der Eni-Tankstelle. Danke dir, Harry, fürs Anrufen und das könnt auch ihr uns, wenn ihr was seht, Staus oder Blitzer, dann einfach bei uns melden. 0512 20 80 85. Vielen Dank und gute Fahrt.
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1: Hoffentlich habt ihr ganz entspannt den Sonntag. Der Sonntag für Tiroler in China. Wahrscheinlich schon ein bisschen aufgeregt. 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Das sind die Berufsweltmeisterschaften. Also Tischler, Friseure und Co. Die treten da gegeneinander an in einer Weltmeisterschaft und logisch sind da auch Tiroler dabei.
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0: Jetzt machen wir uns weiter, einen schönen Sonntag.
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4: Katy Perry, Watch It Burn.

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11: Das Tirolwetter bei Live-Radio mit Lena Holzer. Untertags heute zwar Sommerfeeling, am Abend merkt man aber, dass es Richtung Herbst geht. Die Temperaturen kühlen dann doch schnell ab, wenn die Sonne weg ist. Wir messen noch 15 Grad in Bärwang und 19 in Innsbruck. Die Nacht verläuft bewölkt. Im Unterland stellenweise nass bei 7 bis 12 Grad. Die Live-Radio-Vorschau morgen Montag zuerst bewölkt. Besonders nördlich des Inns und im Unterland kann es in der Früh und am Vormittag stellenweise regnen. Nach und nach bricht aber die Sonne durch. Bis zum Nachmittag wird es also freundlich bei bis zu 23 Grad. Der Dienstag sonnig mit Höchstwerten knapp über 20 Grad. Und am Mittwoch ist ein astronomischer Herbstbeginn. Wir begrüßen ihn mit viel Sonne. Es ist 5 vor 8.
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13: Mit Helene Feichtenhofer. In Deutschland gibt es bei den Landtagswahlen in Berlin und Mecklenburg-Vorpommern die nächsten Niederlagen für die Kanzlerpartei CDU. In Mecklenburg-Vorpommern muss sie um den Einzug in den Landtag bangen. Die rechte AfD wird hier stärkste Partei. In Berlin verliert die CDU Platz 1 an die Linken. Und das sehr deutlich. Trotz dieser Niederlagen will Kanzler Friedrich Merz nicht zurücktreten. Er wolle Deutschland vielmehr durch Reformen wieder fit machen, sagt er.
14: Was jetzt zu tun ist, erfordert Rückgrat, Standhaftigkeit und Geduld. Ich werde das aufbringen, als Parteivorsitzender der CDU und vor allem als Bundeskanzler unseres Landes.
13: Zuvor hatte sich Merz Rückendeckung im CDU-Präsidium geholt. Eine Person auszuwechseln wird die Umfragewerte nicht verbessern. Das meint heute ÖGB-Chef Wolfgang Katzian zur Personaldebatte um SPÖ-Chef Andreas Babler, für die er wenig Verständnis hat. Auch, dass die SPÖ inhaltlich am falschen Dampfer sein könnte, weil die Freiheitlichen in den Umfragen weiter zulegen, lässt Katzian nicht gelten. Seine Partei müsse sich vor allem damit beschäftigen, die Situation der Menschen zu verbessern. Höhere Studiengebühren, das wollen die NEOS. Von den Studentenvertretern der ÖH kommt dazu heute ein wenig überraschendes Nein. Das würde bestehende soziale Ungerechtigkeiten nur weiter verschärfen, gerade weil Bildungschancen in Österreich noch immer stark von der sozialen Herkunft abhängen, so die Studentenvertreter. Fußball in der Bundesliga kann Red Bull Salzburg Sturm Graz mit 3:0 besiegen. Hartberg gelingt ein 3:3 Unentschieden gegen den LASK. Ried gewinnt daheim gegen den WRC mit 4:1.
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11: Ein kurzer Blick auf unsere Tiroler Straßen, da schaut's gut aus, alles im grünen Bereich. Gute Fahrt und einen schönen Sonntagabend.
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